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Ja, ist es denn nicht toll? Da flattert mir doch gestern Nachmittag die Platte von Nicht-Seattle auf den Tisch sozusagen. Und nebenbei dann natürlich gleich die zweite Staatsartplatte von Investment. Und das war doch so toll. Mann. Also, wir hörten erstmal für den Erik. Der Erik hat bestimmt gedacht, mein Gott, er hat mich vergessen oder so. Nein, natürlich nicht. Mein lieber holländischer Freund. Wir tauchten in die Welt von Haunted Youth ein. Neue Platte, Boys Cry 2. Und das Stück In My Head. Aus Belgien sind die ja. Und wenn man da schon mal wieder rummacht, dann habe ich gleich noch eine schöne Maxi-Version rausgesucht von Broken, von der Platte davor. Gibt's auf 12 Inch, das muss auch sein. Und danach die Silversum Pickups, der Klassiker überhaupt, aus der Cannabis-Platte Lazy Eye. Und das passte doch so schön, um danach nicht Seattle zu spielen. Große Liebe heißt die Platte. Wie heißt die Frau, die tolle Katharina Kollmann? Mann, was haben die da für tolle Musik gemacht? Und das muss ich mir doch alles richtig reinziehen hier. Die spielt am 14.11. im A-Theater. Also da freue ich mich wirklich drauf. Erschienen ist das auch auf Staatsakt danach. Nochmal Staatsakt und Staatsakt hatten wir am Anfang des Morgens hier auch schon Investment. Die Jungs von den Türen Rote Melan dann noch zum Abschluss. Wieder nur Lieder heißt die Platte. So, und jetzt kommen die Doves aus Manchester. Ich schicke euch in die Woche mit diesem tollen alten Stück von Doves. Das ist ein alter Klassiker. Madet Jod. Bleibt gesund und cool. Das war Muschelradio.

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0: 9, 10, 11, 12 und so weiter.
1: Mann.
0: Oh, ich bin heiser, merke
1: hey,
0: ich.
1: Hey, störanfällig.
0: Ja, oh, wieder hier die Technik, die Türknet-Technik. Wieder die 1, 2, 3, 4, 5, 6 Sekunden Verzögerung.
1: Ich weiß, ja, es war die Technik, es kann nur die Technik.
0: Das war
1: es kann
0: die Technik, aber die Spannung wurde so erhöht.
1: Die Spannung wurde so
0: erhöht. Auf die erste Nummer, das war nämlich The Hives mit Numbers.
1: Wow.
0: Ein Coversong von den Addicts eigentlich im Original. Hier auf der 10 Inch aka IDOT, die erschien 97 auf Burning Heart Records vor dem großen Hype um die Hives. Und die Hives haben uns schon vorgegeben, worum es heute geht.
1: Ja, um Zahlen.
0: Zahlen, überall sind sie, im Alltag, auf dem Bankkonto, im Lohngehalt, die KVB-Linie. Zahlen, Zahlen,
1: es
0: Zahlen.
1: War überall, boah, der Stimme hört sich gar nicht gut an.
0: Jetzt auf einmal geht's richtig ab, ne?
1: Ja,
0: pünktlich zur Sendung.
1: Miserabel. Und wir haben noch was ganz Neues heute. Wir haben nämlich was, was wir sonst nie haben. Wir haben Gäste, Jan.
0: Oh, schon wieder.
1: Wir haben Gäste. Ich flippe aus, wir haben sogar zwei
0: X
1: Gäste.
0: X und Y.
1: Mr. X und Mrs. Y.
0: Yes.
1: Und weißt du was? Die werden uns später noch ein paar Sachen vorspielen, aber...
0: Ja. Vielleicht haben sie auch den ein oder anderen Witz.
1: Sie haben den Witz, den Sie aber nicht vortragen wollen, aber Sie haben ihn mir schon wieder weitergegeben und ich würde ihn dann einfach später vielleicht auch versuchen
0: ich
1: nachzuerzählen,
0: gespannt.
1: Zu rekonstruieren.
0: Ich bin gespannt wie ein Flitzebogen.
1: Ich nicht. Aber was ich jetzt machen würde, ist einfach ein Top-Act aus Köln.
0: Ja, hau raus.
1: Aus Köln-Delbrück.
0: Ach.
1: Den hatten wir schon mal in der Sendung. Er kommt aus Köln-Delbrück, glaube ich. Und er heißt, oder die Band heißt Hund, Kotze, Maus. Und der Song heißt der absolute...
0: Kommt mir bekannt vor.
1: Kommst du? Kennst du?
0: Ja, irgendwo, ja.
1: Super Typ. Der absolute Nullpunkt.

0: 75,000. 1,086 something.
1: Zero. 1,001.

0: Zack, 1-2-XU, Klassiker-Alarm im Original von Wire, von der ersten Platte Pink Flag aus dem Jahr 1977, offgecovert, Minor Threat und so weiter und so fort.
1: Ich hatte davor, was hatte ich davor? Ich hatte davor falsch mit dem Song Below Zero, den hatten wir auch schon mal in der Sendung. Ja, interessant, kennst du den?
0: Ja, ja, ich glaube schon, cool.
1: Ja, ja. Top.
0: Davor hatte ich natürlich die New Number Order von Shellac, haben wir auch schon öfter mal in der Sendung gehabt, 92 in Chicago gegründet, Steve Albini, Noise Rock Monster, die New Number Order.
1: Ja, ich mache einfach ganz knallhart weiter. Ich würde jetzt einfach mal den nächsten raufhauen, und zwar die Wipers mit D7.

0: Was war's? Ach, das war ein bisschen No Wave aus New York. DNA mit dem Song 530. DNA 1978 gegründet um Arthur Lindsay, Robin Crutchfield. Der Song hier kommt von der Band-Compilation DNA on DNA, die erschien 2004 auf No More Records.
1: Super, ich hatte davor MX80 mit dem Song vom Soundtrack Halloween. Das war eine Art-Rock-Band, die sich 74 in Bloomington, USA gegründet haben und Pioniere des Noise Rocks waren, die unter anderem den Weg geebnet haben für Bands wie Shellac, Swan, Sonic Youth und ja, genau, wie gesagt, das haben war
0: tolle Sachen. MX80, die erste Platte, fantastisch, ja, ja.
1: Ich fand super. Die auch gut, hat mir gut gefallen. Genau, und das war jetzt von Halloween quasi eine Coverversion.
0: Rife Records Compilation.
1: Genau, ne, von Rife Records. Super, ja. Super Label, immer reinhören.
0: Davor noch aus Australien.
1: Oh, deine Stimme.
0: Jan, die Constant Mongrel mit dem Song 2x4, eine Band aus Melbourne, eben eine dieser vielen australischen Punkrock-Bands, die in den letzten 10, 15 Jahren dort immer wieder unterm Teppich hervorkriechen. Jetzt eben Constant Mongrel mit dem Song 2x4, der erschien 2018 auf dem Album Living in Excellence. Das wurde auf Anti-Fate Records veröffentlicht.
1: Willst du einen Kamillentee?
0: Ja, bitte.
1: Oder also irgendwie ist deine Stimme ziemlich cool gerade. Muss ich sagen, ja. Die geht so richtig, richtig. Ja,
0: neu im Kino. Jetzt im Kino. Ja, kann man jetzt immer schön sagen.
1: Ast rein. So, ich habe jetzt hier was von Mrs. Y. Die hat mir gerade was auf dem Plattenteller gelegt. Und zwar ist es, ich weiß darüber nichts. Das ist Delta 5. Ah. Kennst du?
0: Ja.
1: Mind Your Own Business. Sie würde was dazu sagen, aber sie sagt nichts. Das heißt, ach so, Gewinnspiel. Wenn ihr jetzt beraten könnt, wer Mr. und Mrs. XY sind, bitte schreibt wie immer an falsch@gmx.de und sagt, wer es ist. Und ihr kriegt, was kriegt ihr? Was kriegen die denn?
0: Das überlegen wir uns noch.
1: Was Tolles, was ganz Schönes. Hier kommt Delta 5, viel Spaß.

0: Six Layer GTR, The Chats aus Australien, wieder aus Melbourne. Die Sunshine Coast bringt einige fantastische Punkrock-Bands hervor, eben auch die Chats, 2016 gegründet, ziemlich durch die Decke gegangen, nach ein paar Singles, hier zwei Alben mittlerweile draußen, rotziger Oldschool-Punkrock aus Australien, The Chats.
1: Hammer, fand ich super, hat mir gut gefallen. Was macht deine Stimme?
0: Das Bier hilft.
1: Ja, wunderbar. Ich habe gerade die Coasters gespielt. Lustig, wo wir da gerade drüber gesprochen hatten mit deinem Ride in Cell Block 9.
0: Davor von Ron and Joe and the Crew.
1: Ja, genau, Ron and Joe and the Crew. Habe ich eigentlich eine Band dabei gehabt, die Coasters. Und ich dachte eigentlich, dass die den Song rausgebracht haben. Das war ein kompletter Irrtum. Du hast mir wieder mal die Augen geöffnet.
0: Zwar die haben ihn gecovert. Die Coasters haben den auch, den Song Ride in Cell Block 9.
1: Ja, ich dachte, die hätten es rausgebracht. Ist das nicht krass? Hey Leute da draußen.
0: Original von gedacht, Ron and Joe and the Crew aus dem Jahr 1959.
1: Das erfährt man nur bei mit Ach und Krach. Und jetzt wollte ich eigentlich noch sagen, was ich sagen wollte. Die Coasters, eine R&B-Band, die sich 55 in L.A. gegründet haben. Die haben auch ein paar Klassiker. Und jetzt habe ich gesagt, fälschlicherweise Riot in Cell Block 9 veröffentlicht. Ist nicht richtig. Das war ein Fehler meinerseits. Sorry, fett sorry dafür. Danke, ja. Yakuza.
0: Sei dir verziehen.
1: Danke.
0: Weiter geht's, oder? Oder
2: hast du ja vorne noch was?
1: Hast du was?
0: Ja, also Ron and Joe and the Crew haben wir ja jetzt schon erwähnt.
1: Ich habe einen Riot. Witz.
0: Oh, toll. Hast
1: einen Witz? Ja. Also pass mal auf. Ein Gast im Restaurant, typischer Restaurantwitz, ja. Sagt, Ober, zahlen.
0: Das kommt mir irgendwie bekannt vor.
1: 5, 9, 12. Ich habe aber noch mehr Witze dabei. Also keine Sorge. Ey, da lacht jemand.
0: Mr. X, aber er kam besser als in der letzten Sendung.
1: Ich habe noch ein paar Witze dabei.
0: Mr. Und X, noch besser als in
1: Mr.
0: der vorletzten.
1: X hat mir vorhin auch noch einen Witz erzählt. Mrs. Y wartet noch ein bisschen, aber die steht schon in den Startlöchern. Ich sehe schon. Beim nächsten Rundlauf mache ich dann den nächsten Witz. Ich mache jetzt weiter mit Ramones 00 UFO.

0: Pünktlich, genau auf den Moment. Fast super, Carsten.
1: Danke.
0: Temper, da gab es fantastisch, wie immer. Die Meekons waren das mit 32 Weeks. Meekons begann bereits 1977 als klassische Punkrock-Band und veröffentlichten die ersten Sachen eben auf Fast Product. Das war hier eine Fast Product Compilation. Später entwickelten sie sich zum Post-Punk und sogar zum Folk-Rock in der letzten Zeit. Der Song ist von der dritten 7-Inch aus dem Jahr 1979, 32 Weeks.
1: Also zu der Band davor kann ich wenig dazu erzählen, das hat Mrs. Y gerade aufgelegt. Ich glaube im Zwischenteil... Also
0: Abrü.
1: Die Art Brühe waren das.
0: Ah, okay. Groß um die Jahrtausendwende, so und ein paar Jahre später. Das erste Album war das, glaube ich, ein Song vom ersten Album.
1: Ja, genau.
0: Lange nicht gehört.
1: Lange nicht gehört und im Zwischenteil, da kamen ganz viele wurden Zahlen aufgezählt.
0: Zahlen, Nummern, Ziffern,
1: ganz viele Nummern wurden da erwähnt. Wer weiß, was da genau gesagt wird, schickt bitte eine Mail an falshc@gmx.de. Es gibt tolle Preise zu gewinnen. Viel Spaß.
0: Und davor hatte ich noch auch Klassiker The Fall mit 2x4. Braucht man auch nicht mehr zu viel zu sagen. Marky Smith, Post-Punk-Klassiker 2x4, The Fall vom Album.
2: Warte.
0: The Wonderful Frightening World of the Fall,
1: glaube ich. Oh, okay, alles klar. Ich habe noch einen Witz. Willst du noch einen Witz hören?
0: Oh ja.
1: Der hat mir gerade Mr. X erzählt. Ich weiß aber nicht, ob ich ihn hinkriege. Oder willst du ihn erzählen, Mr. X? Mr. X sagt nein. Also es sind zwei Leute in der Kneipe und ich glaube, die Kneipe ist irgendwann am Nachmittag und die Leute sitzen da und betrinken
0: sich. Wichtig.
1: Ja, es ist nachmittags und die betrinken sich. Und ich glaube, wenn ich so richtig den kriege, wollen die dann was beim Kellner bestellen und gucken in den Spiegel. Mach weiter. Ich mach weiter. Liquid Face mit einer Coverversion von den Screamers und zwar 122 Hours of Fear.

0: Ach, mal wieder der fantastische Mick Collins mit einem seiner Projekte. Das war Blacktop. Der Nachfolger der Gorillaz mit dem 44 Blues. Ja, die Blacktop entstanden oder waren aktiv zwischen 1994 und 96. Ebenfalls dabei noch Alex Cuervo, später bei den Hex Dispensers.
1: Ah, tolle
0: und bei
1: Band,
0: der Feast of Snakes und sowas dabei. Das hier, ja, war ein fantastischer Song, der 44 Blues.
1: Ich hatte davor alte Bekannte in der Sendung, die The Damned mit ihrem Song 13 Floor Vendetta. Muss man nicht viel zu sagen, The Damned immer gut, immer
0: Klassiker.
1: Nie was Schlechtes.
0: War eine ruhige Nummer, aber.
1: War eine ruhige Nummer, da sind sie so ein bisschen in die Gothic-Phase dann gerutscht, aber trotz allem spitzenmäßig. Also, die sind sehr vielfältig. Ich finde echt, The Damned sind eine Hammerband.
0: Fantastisch. 44, ey, 44 mal 2.
1: Mr. X hat geklopft.
0: 44 mal 2.
1: 88.
0: Fantastisch, fantastisch. Denn davor war Von Elmo mit Car Crash Landing 88. Boah. Nach dem 44 Blows krass. Der Car Crash Landing
1: 88. Habe ich 88. Eine richtige Reaktionszeit?
0: Ja. Sehr gut, weil gut? Ja? 5 von 4
1: du
0: Deutschen
1: ja
0: können nämlich keine Mathematik.
1: Können. Was?
0: 5 von 4 Deutschen können nämlich keine Mathematik.
1: Nee.
0: Ja. So, denk mal drüber nach.
1: Ich denke überhaupt nicht nach.
0: Das war auf jeden Fall Von Elmo davor mit dem Car Crash Landing 88. Bürgerlich Frank Cavallo, hatten wir schon öfter in der Sendung, wie gesagt, ein Außerirdischer vom Planeten Strasar.
1: Ah.
0: Ja, der war ja komischer Typ, saß auch ein paar Jahre in Haft wegen Raub. Das war, wie gesagt, der Car Crash, Crash Landing 88.
1: Also ich habe jetzt Folgendes, pass mal auf. Ich habe jetzt entweder eine Zuschrift oder ich habe einen Witz. Ich habe vielmehr noch zwei Witze und eine Zuschrift. Was wollen wir machen?
0: Ich kann mich nicht entscheiden.
1: Lass doch mal Mr. X und Mrs. Y durch Handzeichen entscheiden. Wer ist für die Zuschrift? Aha, wer ist für den Witz? Unentschieden.
0: Unentschieden.
1: Scheiße, was
0: beides.
1: Machen wir? Beides. Beides, okay, alles klar. Der Witz geht auch ganz kurz. Also, Tim hat zwei Fische. Den einen nennt er einer, den zweiten nennt er zwei. Wenn einer stirbt, hat er immer noch zwei.
0: So sieht's aus.
1: Danke, danke.
0: Und jetzt die Zuschrift.
1: Zuschrift, soll ich was machen? Okay, ja. Achtung, ich komme ein bisschen näher. Also, Tim aus Sollen. Liebes Team von Mauk, lieber Mr. X, liebe Mrs. Y, ich finde eure Sendung Weltklasse. Freue mich über jede neue und bin seit Sendung Nummer 5 Fan von euch. Und es ist sicher die Nummer 5 gewesen, denn mein Sohn war zu dem Zeitpunkt 4 Jahre alt und ging noch in den Hort. Den Hort kann ich aber nicht empfehlen. Die U5 hatte dann immer Verspätung. Und wenn ich dann erst um 9 Uhr bei der Arbeit war, ja, holla die Waldfee. Und das wollte ich euch mitteilen. Letztens hat die U5 die U4 blockiert, rappelvoll die Bahn und überall Schweißgeruch. Ich bin dann ausgestiegen am Odeonsplatz und zu Fuß zur Arbeit. Mhm. Auf die ÖPNV ist kein Verlass mehr, auf die DB auch nicht. Ja. Liebe Grüße und mach weiter mit der guten Arbeit.
0: Ja. Da ist alles gesagt, denke
1: danke,
0: ich.
1: Danke, Tim.
0: Danke, Tim.
1: Danke.
0: Fantastisch.
1: Tim. Ja. Und Mrs. Y hat jetzt wieder einen Musikwunsch geäußert. Die hat die Platte gleich damit mitgebracht. Und zwar The Cure mit dem Song. Moment.
0: 10:15.
1: 10:15, was?
0: Saturday.
1: Saturday, ja. Sorry, 10:15 on a Saturday night. The Cure.

0: Das war's schon. Kurz und bündig, wie man sie kennt. Die Minutemen mit dem Song mit dem Song 99. Ja, es wird immer schöner. Vom Album What Makes Men Start Fire. Fires, 1979 im kalifornischen San Pedro gegründet, auch schon öfter gespielt, Einflüsse aus Funk, Country, Folk und Mariachi-Musik, alles zusammen mischen die Mariachi-Musik, mischen die Minutemen, fantastisch, immer wieder.
1: Ich hatte davor die Fabulous Carrots mit One and Only Baby, auch alte Bekannte kennen wir schon. Was war das Konzert damals?
0: Von wem?
1: Carrots.
0: Ach so, ja, also Kino, musikalisch ganz okay, aber es war so Rockstar-Feeling, ja, Rockstar, so auf dem Boden so hocken und alle klopfen so, das war so ein bisschen fremdschämmäßig.
1: Man musste in die Hocke gehen, ne?
0: Ja, haben wir nicht gemacht, aber alle anderen haben es gemacht irgendwie.
1: Tut das ja,
0: also, ja, damit tut das auch weh.
1: Ja, mir tut das weh.
0: Ansonsten, die Platten sind ganz nett.
1: Spitzenmäßig, so, ne? Finde ich super, ja.
0: Aber live, Davor noch Père Ubu mit Cloud 149, auch Klassiker von der ersten EP, Data Panic in the Year Zero, aus dem Jahre. Wann, weiß ich nicht. Irgendwann, ganz früh in den 70ern.
1: Wer es wissen will, schreibt dann falsch. falsch@gmx.de.
0: Und Roffel weiß es bestimmt. Unser Statistiker kann bestimmt die richtige Antwort geben.
1: Soll ich noch einen Witz erzählen, bevor ich den nächsten mache?
0: Oh ja.
1: Ja, wollt ihr wirklich?
0: Ja.
1: Also Tim hat zwei Fische. Ach nee, hatten wir. Warte mal. Was sagt ein Dachdecker, der vergessen hat, das Dach zu decken? Na, ihr guckt mich an. Soll ich sagen?
0: Nein.
1: Das habe ich nicht bedacht. Ich mach weiter. 80, 200 Meter und

0: Das waren die Prisoners mit 96 Tears, britische Band aus Chatham, England. Da kommt auch Billy Childish her. Mitglieder der Prisoners, zum Beispiel Graham Day, war auch in einigen Billy Childish-Projekten dabei, bei den Mighty Caesars zum Beispiel. Ja, die Prisoners gründeten sich Anfang der 80er und spielten so mod-inspirierten Garage-Rock. Lösten sich 1986 erstmal auf. Der Song kam von der Compilation There's a Time. Die erschien 1999 auf Monster Records und das ist natürlich ein Cover-Song von Question Mark and the Mysterians, einem Klassiker aus den 60er Jahren.
1: Ich hatte vorher die Powerpop-Sensation aus Dublin und zwar die Number Ones. Die hatten wir ja schon mal in der Sendung mit ihrem Song Long Way to Go. Ich würde die gerne mal live sehen. Ich weiß gar nicht, ob es die gerade noch gibt oder auf Tour sind.
0: Keine Ahnung.
1: Weiß ich auch nicht. Aber wenn ich eine Ahnung habe, sage ich es dir.
0: Ja, danke. Ja? Danke.
1: Sollen wir es noch machen?
0: Ja, auch.
1: Ich schicke dir eine Mail unter falsch.
0: Ja, super. Da komme ich wirklich rein.
1: Top.
0: Ja, davor Nordwist, lange Version, lange Nummer, 7 Minuten, 12, auch vom gleichnamigen Album 12, erschien 1995 auf Intercord Record Service und so weiter.
1: So, ich würde jetzt hier gleich von Mrs. Y, die hat uns noch mal eine Platte reingereicht, und zwar die Adverts One Chord Wonders, würde ich jetzt abspielen. Gibt es noch irgendwas zuvor zu sagen? Hast du noch einen Witz oder irgendwas zu sagen?
0: Rätsel, nee, aber
1: oder?
0: Warum ist die Null eigentlich immer so depressiv?
1: Weiß ich nicht.
0: Weil sie nichts zählt.
1: Weiter geht's.

0: Teen Generate, immer wieder fantastisch. 1979, japanische Garage-Punk-Band, die nur 3 Jahre existierte und so fantastisch ist. Get Action war, hieß das Album, auf Crypt Records veröffentlicht. 1979, Teen Generate.
1: Ich hatte davor den Wild Billy Childish mit dem Song Zero Emission und ich habe auch ein großes Oh gerade gehört. Mr. X hat sich bewegt und hat was gesagt.
0: Oh, Mr. X. Wer ist Mr. X? Schreibt es at falsac@gmx.de. Und Mrs. Y. Ebenso.
1: Mrs. Y. Wer ist Mrs. Y?
0: Ich könnte ein Bild gewinnen. Wir sitzen immer noch auf 2 Bildern rum.
1: Wert von 600 Euro.
0: Mindestens.
1: Davon haben wir 3.
0: Mindestens.
1: Ohne Scheiß. Von Arthur. Wir haben ja Live-Action-Painting gemacht.
0: Da Im Radio.
1: Richtig, im Radio. Ja. Da haben wir richtig was dabei. Also richtig, richtig.
0: Also schreibt. Davor hatte ich noch die Osmutans, auch australische Punkband aus Melbourne, mit einem Song von ihrem Album Order of Operation, der hieß 1982. Und das Album erschien 2014 auf Gona Records.
1: Alle wollen hin zu den Nummern. Wir wollen ja immer Nummern machen.
0: Nummern, Zahlen, Ziffern.
1: Und was machen wir Jam? Die sagen, wir wollen weg von den Nummern. Die sagen einfach, away from the numbers. So sind sie.

0: Favorite.
1: Ja, sie haben es doch zu Ende gekriegt. Die 5, 6, 7, 8 mit Bomb the Twist, Garage Rock'n'Roll, Surfband aus Tokio, drei Mädels. 1986 bereits von den Schwestern Sachiko und Yoshiko Fujiyama gegründet. Bekannt natürlich durch Kill Bill später. Das war jetzt ein Song von einer 10-Inch auf Sympathy for the Record Industry. Bomb the Twist hieß der Song.
2: Leute, ihr werdet es nicht glauben, Leute, aber ich habe vergessen, was ich davor gespielt habe. Unfassbar, oder? Wer es wissen will.
1: Vor.
2: Away from the. Aber das habe ich ja angekündigt. Oder
1: ja? Sind falsch in der. Ja, wir haben ja diesmal nur eine Runde gespielt. Genau, weil deswegen wir muss ich ja sagen, wir haben nur noch 7 Minuten und wissen nicht, wie viel wir unterkriegen.
2: Apropos.
1: Deswegen, ja, apropos.
2: Apropos Zahlen, Nummern, weißt du was?
1: Huch,
2: ja, wir haben was? Mit 21 angefangen, mit 21 Zuhörern, jetzt sind wir auf 17.
1: Bravo! Boah, yeah, 4 vergrault. Fantastisch, ja, fantastisch.

0: Schreit. Was wollen wir jetzt machen? Tschüss sagen oder was?
1: Warum ist er eigentlich immer besetzt, wenn man eine falsche Nummer, nie besetzt, wenn man eine falsche Nummer wählt?
0: Ich weiß es nicht.
1: Nee, ne, habe ich mich auch gefragt. Und eigentlich hätte ich noch einen Zeitreisewitz.
0: Mach mal
1: Zeitreisewitz. Aber den mochtet ihr nicht. So, jetzt noch 66 Minuten.
0: Also, mach mal hier, die B-52s mit irgendwas
1: 60.
0: Ja, genau.

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Da wollen wir doch auch mal ganz kurz was sagen. Nämlich schönen guten Abend und herzlich willkommen zurück zu Nachtschall nach 2 Monaten Pause, Abstinenz, whatever. Dafür sind wir jetzt wieder da. Heute ist Sven Breitkopf bei mir zum Besuch, wieder ab 21 Uhr zu Gast. Wir haben hier 2 schöne Stündchen, machen uns guten Abend mit allem, was gut tut und Getränken und ja, viel Spaß da draußen. Ich hoffe, ihr genießt den Sound. Bis später mal.

So, meine letzte Nummer für heute, bevor ich an den Sven übergebe. Der steht hier quasi schon in den Startlöchern, allerdings unsichtbar und ist gleich auf jeden Fall am Start. Wir haben noch ein paar Minuten. Alles easy. Ich hoffe, ihr habt Spaß da draußen. Viel Spaß weiterhin.

So, das sind die letzten paar Minuten von der Nachtschall-Radio-Show im Oktober und wir hören uns im November wieder und da ist der Dedicated bei mir zu Gast. Den habe ich jetzt hier im September auf einer Open Air kennengelernt, wir haben zusammen aufgelegt, also nicht zusammen, aber nacheinander. Und das wird sehr schön. Schöne Grüße nach da draußen, Dedicated. Ich freue mich auf November. Und ja, bei uns geht es jetzt hier im Studio weiter mit uns. Und im Sender geht es weiter mit dem Plattenbau Experience. Viel Spaß da draußen und euch noch einen schönen Samstag und noch ein schönes Wochenende. Wir hören uns. Und natürlich vielen Dank Sven heute für das nice Set. Das Beste zum Schluss. Danke, danke. Wir sind heute nicht so viele hier, aber Applaus gibt es trotzdem. Und genau, schönen Abend euch noch da draußen.

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Jojo. Jojojo. Der 10.10.2026. Kaum zu glauben, dass es schon wieder Oktober ist und das Jahr so langsam aber sicher in den letzten Zügen liegt, aber trotz alledem es total in sich hat. Ja, wie ihr hört, ich bin da und das ist ein bisschen live on tape vor allen Dingen. Live on tape, weil der Knut, der ist natürlich mal wieder ein bisschen dumm gewesen. Ja. Ja, ein bisschen sehr dumm sogar. Ja, was ist passiert und warum ist der Knut so dumm und sagt das auch noch so und das Ganze ohne sich da ja, fremden Federn schmücken zu wollen, weil wenn man dumm ist, dann ist man halt dumm. Und so einer ist gerade am Mikrofon. Hallo, ich bin der Knut und ich bin dumm und stehe dazu. Warum das ganze Palaver von mir? Ganz einfach. Live on Tape, weil aus folgendem Grund, ich kann nicht auflegen, weil ich mir die rechte Hand bzw. den Daumen ein bisschen malträtiert habe. Also, was ist passiert? Ich will es mal in Kurzform beschreiben. Stellt euch vor, so ein Motorprüfstand, so für Rennfahrzeuge, so, da wird ja immer viel Luft reingeblasen mit so großen Ventilatoren. Das Ding ein bisschen kleiner, nur ein bisschen, also statt 19 Zoll, 16 Zoll. Reicht aber völlig aus, um viel Spaß zu bereiten. Genau, jetzt kommt der Daumen ins Spiel. Also, ich habe diesen Ventilator bekommen, weil ich hier mal wieder etwas bauen wollte, was ja nichts Neues ist. Ja, man versucht ja, Frischluft ist ja ein gutes Gut. Und wie kriegt man am besten die Raumluft schnell wieder aus dem Boden heraus? Natürlich mit einem standfesten Ventilator, der sonst hier mit 230 Volt über die letzten zwei Jahre sehr gute Dienste getan hat. Er funktioniert auch weiterhin, aber ich dachte mir, ich mache mal eine Verbesserung. Ich lasse mal das mit den doppelten Wandlungsverlusten von 230 auf von 12 auf 230 und von 230 halt eben in Wind. Ich mache das direkt von 12 Volt. Da gibt es ja viele gute Ventilatoren und da bin ich irgendwann auf diese Motorsportventilatoren gestoßen. Ja. Die haben ja einen großen Vorteil, die haben eine sogenannte Pulsweitemodulation in Kurzform PWM-Steuerung. Bedeutet, die laufen ab 3 Volt an, mit wenig Drehzahl, aber schon ordentlich Bums, was den Wind angeht. Ja, das ist doch genau das Richtige für Knut. Wenig Strom, wenig Leistung, aber viel Wind. Ja, wenig Leistung, viel Wind. Ja. Na, versteckt da die. Da kommt doch schon wieder was Gutes bei rum, ne? So, und was ist dann passiert? Ja, also ich habe diesen Ventilator bekommen. Schönes Ding, schön aus Metall. Also war mir auch wichtig, dass auch Schrauben dran sind. Holst du dir einen Spaldiem. Das ist so eine Ventilatorkombination aus zwei Firmen, die sich halt eben auf diesen Motorsport-Lüftungsbereich spezialisiert haben. Weil die wissen ja auch, die, wenn die unterwegs sind, das sind Ventilatoren, die halt eben wenig Strom und wenig Spannung brauchen, aber sehr, sehr viel Wind erzeugen. Also Windstärke 12 kann ich bestätigen. Kann ich doch. Also meine Küche war staubfrei. Ja. Und dann kam der große Postbote. Und ich habe mich gefreut. Und unten im Wäschekeller läuft die Waschmaschine. 10 Minuten. Hat noch 1,5 Stunden vor sich. Och, gehst du mal nach oben. Machst du mal eben meinen Testlauf. Und damit ging der Ärger los. Batterie auf den Arbeitsplatz. Strom ran. Sicherung ran. Ventilator dreht leicht los. Ich so, geil. Durch das Abschalten nicht vergessen. Ich wusste ja, dass diese Dinger sehr schnell drehen. Aber dass die dann so schnell drehen. Es ist quasi nur eine Einschaltstrombegrenzung, die Dinger haben. Und ich denke mal, so nach einer guten Sekunde laufen die hoch bis auf 2000 Umdrehungen pro Minute. Bei 16 Zoll, 9 Flügel aus Metall. Also ich will jetzt nicht übertreiben, aber ich denke mal, mit solchen Dingern kann man auch gut Rasen mähen. Werde ich nicht ausprobieren, weil mein Kontingent an Drehwerkzeugen dieser Art hat sich für dieses Jahr definitiv erledigt. Ja, warum der Daumen und warum legt der Knut nicht auf? Ganz einfach. Nachdem im Probelauf dieser Ventilator
unvermittelt, mir völlig unbekannt, weil ich kenne die Dinger ja nicht. Ich habe die ja sonst noch nie in meiner Hand gehabt, beziehungsweise an der Hand, sagen wir es mal so. Am Daumen vor allen Dingen. Ventilator dreht hoch und nimmt eine seltsame Position ein. Und in diesem Moment kommt dann der gute Knut ins Spiel. Der will natürlich wieder alles retten. Der will die Welt retten. Der will natürlich wieder alles schön schier machen. Ne? Schön gerade biegen wieder, ne? Bevor irgendwas passiert. Ja, aber anstatt mal vielleicht mal die Hand wegzunehmen und das Ding einfach mal ruppeln zu lassen, ist ja aus Metall. Was soll denn da passieren? Dass irgendwas zerhäckselt wird? Ja, genau. Und da kommt mein Daumen ins Spiel. Die Daumenkappe, der Daumennagel. Na, ahnt ihr schon? Genau. Ja, Strom ist aus und der Ventilator dreht nach und ich habe dann versucht, in meinem jugendlichen Leichtsinn halt eben zu verhindern, dass hier irgendwas gehäckselt wird an Kabellagen. Und dann kommen meine Hände ins Spiel und der Daumen auf der rechten Hand geriet dann halt eben ans Lüfterrad. Es gab einen riesen Knall. Von mir kein Geschrei. Ich bin auch nach wie vor sehr erstaunt, dass es überhaupt nicht wehgetan hat. War es der Schockmoment? Ich weiß es nicht. Auf jeden Fall sah die Küche danach etwas, nicht rot. Nein, das ist nicht, also das kein Hexelwerk. Ich gucke mir meinen Finger an, meinen Daumen vor allen Dingen auf der rechten Hand und ab in die Spüle. Lass mal laufen. Lass mal laufen, mein Junge. Und dann ging in meinem Kopf erstmal eine Taskleiste los. Ich wusste ja, Kreiskrankenhaus, beziehungsweise Krankenhaus leerte, gibt es ja nicht mehr viel. Musste mal nach Peine. Wie kommst du da hin? Ja, mit dem Fahrrad, klar. Logisch. Mit der Hand jetzt. Genau. Super Idee. Ja, dann fährst du mal zu deiner Hausärztin. Mal halt eben mit dem Fahrrad. Das ist ja nicht ganz so weit. Ja, und dann ging das Ganze los. Und ich stehe da vor dem Praxisraum. Oh, kommen Sie gleich durch. Oh, das sieht aber gut aus. Ich hole mal die Ärztin. Kann sein, dass Sie ins Krankenhaus müssen. Und dann ging in meinem Kopf die nächste Taskleiste los. Ich mit dem Fahrrad da, kein Schloss dabei, zu Hause noch alles am Laufen, weil ich habe ja von meiner Waschmaschine den Stecker rausgezogen, um halt eben erstmal zu schauen, was da nun im Einzelnen für mich getan werden kann, weil ich so einen Fall in meinem Leben in der Form noch gar nicht hatte und ganz ehrlich nicht nochmal haben möchte. Jo, also saß ich da mit meinem Latein am Ende. Ihr guckt sich das an. Naja, wenn Sie was machen, dann machen Sie es richtig. Genau. Sie weiß ja schließlich, sie kennt mich ja schon ein paar Jahre. Mittlerweile auch schon, 16, 17 Jahre bestimmt schon. Ja, schön, schön, schön. Ich lege hier mal erstmal einen Verband rum und dann gucken wir mal. Desinfiziert so ein bisschen, weil viel dürfen die ja auch nicht mehr machen. Und dann war sie am Schauen. Nö, das geht schon so. Aber das wird auf jeden Fall ordentlich wehtun jetzt. Und jetzt kommt meine Halswirbelsäule ins Spiel. Mir ist nämlich dann in diesem Zusammenhang unter ungläubigem Auge meiner Ärztin. Tut das gar nicht weh? Ich so, es puckert ein bisschen, aber ansonsten alles gut. Und dann fiel mir ein, stimmt, du hast ja noch was anderes Problem. Du hast ja noch mit der Halswirbelsäule zu tun. Ja, Schockmoment war ja schon mittlerweile 2 Stunden durch. Ja, und so weiter und so weiter. Ich könnte die Geschichte noch weiter erzählen, was danach noch alles passiert ist, aber ich lasse es einfach mal bleiben. Ich denke mal, fürs Kopfkino sollte es reichen. Außerdem geht es ja nicht um ärztliche Belange. Nur, dass ihr wisst, dass ich diesen Monat definitiv nicht auflegen kann und ob ich das nächsten Monat schon kann. Das weiß ich noch nicht so genau. Auf jeden Fall, ich habe jetzt mittlerweile von Handgelenk und Gutverband und schienenmäßig bin ich jetzt tatsächlich nach knapp einer Woche schon auf so einer Daumengeschichte umgetrommen, aber halt eben, das ist, ich darf nirgends gegenkommen und versucht mal mit der rechten Hand irgendwas zu machen, wo der Daumen nicht funktioniert. Fangen wir mal bei täglichen Sachen an. Schneidet euch mal mit der rechten Hand mal die Fingernägel. Ohne Daumen. Probiert's mal aus. Kommt davon selber drauf, ne? Ja, auflegen. Versucht mal den Pin zu drehen mit einer Hand. Wenn ihr da noch Platten rausholen wollt und das Ganze halt eben unter dem Voraussetzung, dass der Daumen halt eben vernünftig verheilt, weil dieser Fingernagel, der ja nun in dreifacher Form gesplittert, da noch auf dem Nagelbett darum dümpelt und irgendwann abfallen wird, das wird wohl in den nächsten 2 bis 3 Wochen passieren. Oh, ja, genau.
Oder versucht mal irgendwie irgendwas aufzumachen. Mit einer Hand. Ohne dass ihr euch da einsaut. Merkt er selber, ne? Ja, elektrisch rasieren tue ich mich sowieso, das ist kein Problem. Alles andere, ja, man wird da sehr erfinderisch und ja, so viel zu Kurzform. Also die Moral von der Geschichte, bevor es hier dann musikalisch in die Katakomben des Seins geht. Unterlasst es unbedingt, drehende Gerätschaften, egal was es ist, ja, irgendwie festzuhalten, wenn es außer Kontrolle gerät. Es geht in den Daumen. Punkt. So, ansonsten ein bisschen Freude haben wir ja noch. Viel ist es ja nicht mehr, was wir so haben an Freude, glaube ich, oder wie auch immer. Also ich bin freudig, doch. Ich bin sehr froh und dankbar, dass mein Daumen überhaupt noch dran ist und dass da nicht noch mehr passiert ist. Nur mal so nebenbei. Hätte ganz, ganz böse enden können. Gut, somit bin ich einer Erfahrung reicher. Sollte reichen fürs Leben, bitte. Bitte, bitte, bitte, bitte, bitte. Ansonsten hoffe ich, dass es bei euch alles schön schier und alles schön schier ist und alles schön schier ist. Wenn ihr auf dem Weg nach Hannover seid, zu Carla Kowalski, Moni B., Sören Albrecht und so weiter und so fort, da ins, was war das, 90 Hertz? 90 Hertz. Ich meine, das ist auf jeden Fall schön. Es wird auf jeden Fall witzig, es wird auf jeden Fall schön laut. Lasst euch mal schön von der Musik massieren und nicht vergessen, am 31.10., da geht es auf jeden Fall tierische Sache, ja, auf jeden Fall Ugresset, Carla Kowalski, ja, Sören Albrecht, glaube ich, auch dabei, wenn ich mich recht entsinne. Und auf jeden Fall Detroit Techno Militär. Da sind auf jeden Fall dann die guten Köpfe dabei und lassen euch mal so richtig die Hirse wedeln. Also wenn ihr Bock habt und das auf jeden Fall hinbekommt, fahrt hin. Ich werde es nicht können, weil ich ja nun zusätzlich zu meinem Rückengeschichten ja mir auch noch einen kaputten Daumen eingefangen habe. Herzlichen Glückwunsch! Haha, Sie haben den Jackpot gewonnen. Ja, ich find's gut. Ich find's super, weil ich feiere es hart ab, dass mein Daumen noch dran ist, um nochmal an dieser Stelle zu betonen. So, 13 Minuten. Bislang hat Knut ja nur gelabert. Ich lasse hier mal ein bisschen Musik laufen. Das ist ein Sendemitschnitt tatsächlich von mir. Und zwar aus dem Jahre 2008. Bei mir aus meinem Muckebunker, so ziemlich aus den Anfangszeiten da noch, so bevor dieser große Umbau, nach dem großen Umbau auf jeden Fall. Es muss irgendwie ein halbes Jahr später gewesen sein, wenn ich mich im Sinne. Stand auf jeden Fall auf den Tape so drauf, Gaudi FM, das ist auf der 101 gewesen und mit 150 Watt Sendeleistung und RDS Stereo, also ihr ahnt schon, ich war damals Rundfunkpirat, in gewisser Weise längere Zeit, je nachdem sporadisch und die Sendung, die war auf jeden Fall bis dato legendär, besonders bei den Nachbarn, die halt eben dann zwischendurch, wenn sie da mal noch terrestrisch geschaut haben, Analogfernsehen gab es zu dem Zeitpunkt ja noch teilweise. Wobei, nee, gab es nicht mehr. Also, weiß ich nicht. Ja, ist auch egal. Schon ein bisschen länger her alles. So, hör auf zu labern, Knut. Lass mal laufen. Im Moment ist hier ein Thomas S. am Start. Also Thomas, der Bunker-Thomas, der bei mir dann einen Kasten gedreht hat. Und ich bin da zwischendurch auch mal ein paar Mal zu hören. Und nicht wundern, wenn es mal zwischendurch heißt, Gaudi FM, das ist halt eben meine Wenigkeit. Ihr hört das schon. Ja, ja, mittlerweile auch schon fast 20 Jahre her. Es ist verjährt. Und anpeilen kann man mich nicht mehr, weil ich sende nicht mehr schwarz, weil ich sende hier jetzt bei 674, ja, vorher Evosonic, ja nun legal. Also warum sollte ich mir diesen ganzen Scheiß noch antun und noch irgendwie riskieren? Ich weiß gar nicht, gibt es die BAPT eigentlich noch, die Bundespost, also die, das Bundesamt für Post und Telekommunikation, die damals so mit diesen lustigen Antennen durchs, ich glaube ja, also Entstörungsdienst, ja klar, Amateurfunk, ja doch, gibt's noch. Nennt sich vielleicht anders, aber ist auch egal. So, 15 Minuten gelabert, jetzt gibt's nochmal eine Stunde und 45 Musik. Viel Spaß! 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Yes, und es ist Samstagabend.

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Derzeit an den Decks hier der wunderbare Thomas S. aus Lehrte und freut mich auf jeden Fall. Das Set, was da im Moment fährt, hier echt absolut obergeil. Ich hoffe, euch gefällt es euch da draußen. Wir sind gut am Feiern hier und so soll es ja auch sein. Okay, wir machen jetzt auf jeden Fall noch ein bisschen weiter Open End, ganz klar. Und viel Spaß noch weiter beim Zuhören. Bis dann, euer Knut.

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1: Oh, und zwar sowas von meine Fresse. Ja, dann war natürlich dann wieder schön. Ne? Ich habe auch festgestellt, das war nicht nur Thomas, das war ja ich auch noch. Das ist ja eine Sache, die wusste ich vorher gar nicht. Ja, es ist immer so schön, wenn man so seine Tapes alle kennt. Ja, genau. Aber immerhin, es lief ja durch. Da bin ich schon mal sehr, sehr, sehr beruhigt. Zumindest das funktioniert, wenn es schon mit dem Daumen nicht klappt, aus genannten Gründen. Ja, ich würde sagen, wir hören uns dann auf jeden Fall im November wieder. Ob ich dann live auflege, weiß ich noch nicht. Das werde ich sehen müssen tatsächlich, weil das ist eine Erfahrung, die jetzt ja eine völlig neue ist. Aber gut, ist halt so, ne? Also es gibt Schlimmeres, hätte auch mit dem Scheiß im Krankenhaus liegen können. Gut, ich würde sagen, viel Spaß beim Feiern und tanzt eine Runde für mich mit, sage ich jedes Mal. Aber gut, ist halt so, ne? Ja, was soll man anderes sagen? War auf jeden Fall ein schöner Abend. Also auf jeden Fall, wir hören und stören uns und im Anschluss dann wieder wunderbare Mucke hier auf 674 FM.

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